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1: Michael Daub. OpenAI hat in der kostenlosen Version von ChatGPT Werbung eingeführt. Die Anzeigen sollen als gesponsert gekennzeichnet werden und laut Unternehmen keinen Einfluss auf die Antworten haben. Für sensible Themen wie Gesundheit oder Politik soll es weiterhin keine Werbung geben. Die Folgen der diesjährigen Hitze- und Trockenperioden werden für Deutschland teuer. Greenpeace schätzt die Schäden auf mindestens 36 Milliarden Euro, unter anderem durch Ernteausfälle, Waldbrände, Gesundheitskosten und Produktivitätsverluste. Das entspricht bis zu 0,9% der deutschen Wirtschaftsleistung. In Schweden haben rund 10.000 Menschen für mehr Klimaschutz demonstriert. 3 Wochen vor der Parlamentswahl beteiligten sich mehr als 200 Umweltverbände und Organisationen an den Protesten in Stockholm. Umweltschutz ist für 37% der Schweden derzeit das wichtigste Wahlkampfthema. Die AOK fordert, die telefonische Krankschreibung beizubehalten. Chefin Reimann hält sie besonders bei Infektionswellen für sinnvoll, weil Arztpraxen und Patienten geschützt werden können. Auch eine Pflicht zur Krankschreibung bereits ab dem ersten Krankheitstag lehnt sie ab. Soweit die Meldungen.
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1: In der Nacht im Südwesten mehr Wolken, zum Morgen von Frankreich und der Schweiz her Regen, ansonsten kaum Wolken oder klar und trocken, 16 bis 7 Grad. Dienstag im Nordosten sonnig und trocken, im Südwesten mehr Wolken und Regen. Im Laufe des Tages zieht das Ganze Richtung Süden und in die Mitte weiter. Nachmittags dann dort Schauer und Gewitter, 20 bis 27 Grad.
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1: Michael Daub. OpenAI hat in der kostenlosen Version von ChatGPT Werbung eingeführt. Die Anzeigen sollen als gesponsert gekennzeichnet werden und laut Unternehmen keinen Einfluss auf die Antworten haben. Für sensible Themen wie Gesundheit oder Politik soll es weiterhin keine Werbung geben. Die Folgen der diesjährigen Hitze- und Trockenperioden werden für Deutschland teuer. Greenpeace schätzt die Schäden auf mindestens 36 Milliarden Euro, unter anderem durch Ernteausfälle, Waldbrände, Gesundheitskosten und Produktivitätsverluste. Das entspricht bis zu 0,9% der deutschen Wirtschaftsleistung. In Schweden haben rund 10.000 Menschen für mehr Klimaschutz demonstriert. 3 Wochen vor der Parlamentswahl beteiligten sich mehr als 200 Umweltverbände und Organisationen an den Protesten in Stockholm. Umweltschutz ist für 37% der Schweden derzeit das wichtigste Wahlkampfthema. Die AOK fordert, die telefonische Krankschreibung beizubehalten. Chefin Reimann hält sie besonders bei Infektionswellen für sinnvoll, weil Arztpraxen und Patienten geschützt werden können. Auch eine Pflicht zur Krankschreibung bereits ab dem ersten Krankheitstag lehnt sie ab. Soweit die Meldungen.
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1: In der Nacht im Südwesten mehr Wolken, zum Morgen von Frankreich und der Schweiz her Regen, ansonsten kaum Wolken oder klar und trocken, 16 bis 7 Grad. Dienstag im Nordosten sonnig und trocken, im Südwesten mehr Wolken und Regen. Im Laufe des Tages zieht das Ganze Richtung Süden und in die Mitte weiter. Nachmittags dann dort Schauer und Gewitter, 20 bis 27 Grad.
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1: Michael Daub. OpenAI hat in der kostenlosen Version von ChatGPT Werbung eingeführt. Die Anzeigen sollen als gesponsert gekennzeichnet werden und laut Unternehmen keinen Einfluss auf die Antworten haben. Für sensible Themen wie Gesundheit oder Politik soll es weiterhin keine Werbung geben. Die Folgen der diesjährigen Hitze- und Trockenperioden werden für Deutschland teuer. Greenpeace schätzt die Schäden auf mindestens 36 Milliarden Euro, unter anderem durch Ernteausfälle, Waldbrände, Gesundheitskosten und Produktivitätsverluste. Das entspricht bis zu 0,9% der deutschen Wirtschaftsleistung. In Schweden haben rund 10.000 Menschen für mehr Klimaschutz demonstriert. 3 Wochen vor der Parlamentswahl beteiligten sich mehr als 200 Umweltverbände und Organisationen an den Protesten in Stockholm. Umweltschutz ist für 37% der Schweden derzeit das wichtigste Wahlkampfthema. Die AOK fordert, die telefonische Krankschreibung beizubehalten. Chefin Reimann hält sie besonders bei Infektionswellen für sinnvoll, weil Arztpraxen und Patienten geschützt werden können. Auch eine Pflicht zur Krankschreibung bereits ab dem ersten Krankheitstag lehnt sie ab. Soweit die Meldungen.
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1: In der Nacht im Südwesten mehr Wolken, zum Morgen von Frankreich und der Schweiz her Regen, ansonsten kaum Wolken oder klar und trocken, 16 bis 7 Grad. Dienstag im Nordosten sonnig und trocken, im Südwesten mehr Wolken und Regen. Im Lauf des Tages zieht das Ganze Richtung Süden und in die Mitte weiter. Nachmittags dann dort Schauer und Gewitter, 20 bis 27 Grad.
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0: Daub. Die politische Sommerpause ist vorbei. Heute kommt das schwarz-rote Bundeskabinett in Neu-Hardenberg in Brandenburg zu seiner Klausur zusammen. Die SPD-Minister wollen vor allem den Hitzeschutz voranbringen. Außerdem geht es um Maßnahmen, mit denen die Wettbewerbsfähigkeit der deutschen Wirtschaft gestärkt werden soll. Vor der Landtagswahl am 6. September in Sachsen-Anhalt bekommt CDU-Ministerpräsident Schulze Unterstützung aus Bayern. Ministerpräsident Markus Söder lobte in Wernigerode dessen wirtschaftspolitische Erfahrung. Die Pläne der in Umfragen führenden AfD bezeichnete Söder dagegen als wirtschaftlich besonders gefährlich. Die Vereinigten Staaten erhöhen den wirtschaftlichen Druck auf Teheran. Nach Angaben von Finanzminister Bessent richten sich neue Sanktionen gegen rund 60 Unternehmen und Personen aus den Bereichen Finanzen, Öl, Technologie und Schifffahrt. Andere Länder forderte Bessent auf, ihre Wirtschaftsbeziehungen zum Iran ebenfalls abzubrechen. Der Hallesche FC hat die Überraschung im DFB-Pokal verpasst. Der Regionalligist unterlag dem Bundesliga-Aufsteiger Schalke 04 mit 2:5 nach Verlängerung. Schalke bewies in der zusätzlichen Spielzeit die größere Widerstandskraft. Ebenfalls weiter sind Wolfsburg nach Elfmeterschießen gegen Alt-Glienicke, der HSV gegen Werl und Köln gegen Würzburg. Soweit die Meldungen.
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0: In der Nacht im Südwesten mehr Wolken, zum Morgen von Frankreich und der Schweiz her Regen, ansonsten kaum Wolken oder klar und trocken, 16 bis 7 Grad. Dienstag im Nordosten sonnig und trocken, im Südwesten mehr Wolken und Regen. Im Laufe des Tages zieht das Ganze Richtung Süden und in die Mitte weiter. Nachmittags dann dort Schauer und Gewitter, 20 bis 27 Grad.
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1: Mit Michael Daub. Die politische Sommerpause ist vorbei. Heute kommt das schwarz-rote Bundeskabinett in Neu-Hardenberg in Brandenburg zu seiner Klausur zusammen. Die SPD-Minister wollen vor allem den Hitzeschutz voranbringen. Außerdem geht es um Maßnahmen, mit denen die Wettbewerbsfähigkeit der deutschen Wirtschaft gestärkt werden soll. Vor der Landtagswahl am 6. September in Sachsen-Anhalt bekommt CDU-Ministerpräsident Schulze Unterstützung aus Bayern. Ministerpräsident Markus Söder lobte in Wernigerode dessen wirtschaftspolitische Erfahrung. Die Pläne der in Umfragen führenden AfD bezeichnete Söder dagegen als wirtschaftlich besonders gefährlich. Die Vereinigten Staaten erhöhen den wirtschaftlichen Druck auf Teheran. Nach Angaben von Finanzminister Bessent richten sich neue Sanktionen gegen rund 60 Unternehmen und Personen aus den Bereichen Finanzen, Öl, Technologie und Schifffahrt. Andere Länder forderte Bessent auf, ihre Wirtschaftsbeziehungen zum Iran ebenfalls abzubrechen. Der Hallesche FC hat die Überraschung im DFB-Pokal verpasst. Der Regionalligist unterlag dem Bundesliga-Aufsteiger Schalke 04 mit 2:5 nach Verlängerung. Schalke bewies in der zusätzlichen Spielzeit die größere Widerstandskraft. Ebenfalls weiter sind Wolfsburg nach Elfmeterschießen gegen Alt-Glienicke, der HSV gegen Werl und Köln gegen Würzburg. Soweit die Meldungen.
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1: In der Nacht im Südwesten mehr Wolken, zum Morgen von Frankreich und der Schweiz her Regen, ansonsten kaum Wolken oder klar und trocken, 16 bis 7 Grad. Dienstag im Nordosten sonnig und trocken, im Südwesten mehr Wolken und Regen. Im Laufe des Tages zieht das Ganze Richtung Süden und in die Mitte weiter. Nachmittags dann dort Schauer und Gewitter, 20 bis 27 Grad.
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1: Mit Michael Daub. Die politische Sommerpause ist vorbei. Heute kommt das schwarz-rote Bundeskabinett in Neu-Hardenberg in Brandenburg zu seiner Klausur zusammen. Die SPD-Minister wollen vor allem den Hitzeschutz voranbringen. Außerdem geht es um Maßnahmen, mit denen die Wettbewerbsfähigkeit der deutschen Wirtschaft gestärkt werden soll. Vor der Landtagswahl am 6. September in Sachsen-Anhalt bekommt CDU-Ministerpräsident Schulze Unterstützung aus Bayern. Ministerpräsident Markus Söder lobte in Wernigerode dessen wirtschaftspolitische Erfahrung. Die Pläne der in Umfragen führenden AfD bezeichnete Söder dagegen als wirtschaftlich besonders gefährlich. Die Vereinigten Staaten erhöhen den wirtschaftlichen Druck auf Teheran. Nach Angaben von Finanzminister Bessent richten sich neue Sanktionen gegen rund 60 Unternehmen und Personen aus den Bereichen Finanzen, Öl, Technologie und Schifffahrt. Andere Länder forderte Bessent auf, ihre Wirtschaftsbeziehungen zum Iran ebenfalls abzubrechen. Der Hallescher FC hat die Überraschung im DFB-Pokal verpasst. Der Regionalligist unterlag dem Bundesliga-Aufsteiger Schalke 04 mit 2:5 nach Verlängerung. Schalke bewies in der zusätzlichen Spielzeit die größere Widerstandskraft. Ebenfalls weiter sind Wolfsburg nach Elfmeterschießen gegen Altglienicke, der HSV gegen Werl und Köln gegen Würzburg. Soweit die Meldungen.
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1: Heute im Nordosten sonnig und trocken, vom Süden bis zur Mitte Regen, teilweise auch Gewitter, ganz im Süden später nachlassende Regenschauer und es lockert auf. Spätnachmittags und am Abend an den Alpen sowie im Südwesten teils kräftige Gewitter. 17 bis 20 Grad in der Mitte, ansonsten 21 bis 26 Grad.
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1: Mit Michael Daub. Zum Ende der Sommerpause kommt das Bundeskabinett heute und morgen im brandenburgischen Neu-Hardenberg zu einer Klausurtagung zusammen. Im Mittelpunkt steht die Frage, wie die deutsche Wirtschaft wieder angekurbelt werden kann. Außerdem wollen die Minister über Konsequenzen aus den Hitzewellen des Sommers beraten. Bei Volkswagen beginnt heute in Wolfsburg eine Reihe außerordentlicher Betriebsversammlungen. Vorstand und Belegschaft wollen über die angekündigten Sparmaßnahmen sprechen. Die Arbeitnehmervertretung fordert Klarheit von der Konzernführung. Nach bisherigen Plänen könnten bei Europas größtem Autobauer tausende Arbeitsplätze und 4 Werke betroffen sein. Ein Dekret von US-Präsident Trump zur Einschränkung der Briefwahl kann zunächst in Kraft treten. Der oberste Gerichtshof hob eine vorläufige Blockade auf, eine endgültige Entscheidung steht aber noch aus. Künftig sollen nach Trumps Plänen nur noch Menschen per Briefwahl abstimmen können, die auf entsprechenden Staatsbürgerschaftslisten stehen. Kritiker sehen darin eine mögliche Benachteiligung demokratischer Wähler. Bundesliga-Aufsteiger Schalke 04 steht nach einem 5:2 nach Verlängerung beim Regionalligisten Hallescher FC in der zweiten DFB-Pokalrunde. Halle führte zunächst zur Halbzeit, doch Schalke drehte die Partie und setzte sich schließlich in der Verlängerung durch. Ebenfalls weiter sind Wolfsburg nach Elfmeterschießen gegen Altklinike, der Hamburger SV gegen Werl und Köln gegen Würzburg. Soweit die Meldungen.
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1: Heute im Nordosten sonnig und trocken, vom Süden bis zur Mitte Regen, teilweise auch Gewitter, ganz im Süden später nachlassende Regenschauer und es lockert auf. Spätnachmittags und am Abend an den Alpen sowie im Südwesten teils kräftige Gewitter. 17 bis 20 Grad in der Mitte, ansonsten 21 bis 26 Grad.
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1: Mit Michael Daub. Zum Ende der Sommerpause kommt das Bundeskabinett heute und morgen im brandenburgischen Neu-Hardenberg zu einer Klausurtagung zusammen. Im Mittelpunkt steht die Frage, wie die deutsche Wirtschaft wieder angekurbelt werden kann. Außerdem wollen die Minister über Konsequenzen aus den Hitzewellen des Sommers beraten. Bei Volkswagen beginnt heute in Wolfsburg eine Reihe außerordentlicher Betriebsversammlungen. Vorstand und Belegschaft wollen über die angekündigten Sparmaßnahmen sprechen. Die Arbeitnehmervertretung fordert Klarheit von der Konzernführung. Nach bisherigen Plänen könnten bei Europas größtem Autobauer tausende Arbeitsplätze und 4 Werke betroffen sein. Ein Dekret von US-Präsident Trump zur Einschränkung der Briefwahl kann zunächst in Kraft treten. Der oberste Gerichtshof hob eine vorläufige Blockade auf, eine endgültige Entscheidung steht aber noch aus. Künftig sollen nach Trumps Plänen nur noch Menschen per Briefwahl abstimmen können, die auf entsprechenden Staatsbürgerschaftslisten stehen. Kritiker sehen darin eine mögliche Benachteiligung demokratischer Wähler. Bundesliga-Aufsteiger Schalke 04 steht nach einem 5:2 nach Verlängerung beim Regionalligisten Hallescher FC in der zweiten DFB-Pokalrunde. Halle führte zunächst zur Halbzeit, doch Schalke drehte die Partie und setzte sie schließlich in der Verlängerung durch. Ebenfalls weiter sind Wolfsburg nach Elfmeterschießen gegen Altglienicke, der Hamburger SV gegen Werl und Köln gegen Würzburg. Soweit die Meldungen.
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1: Heute im Nordosten sonnig und trocken, vom Süden bis zur Mitte Regen, teilweise auch Gewitter, ganz im Süden später nachlassende Regenschauer und es lockert auf. Spätnachmittags und am Abend an den Alpen sowie im Südwesten teils kräftige Gewitter. 17 bis 20 Grad in der Mitte, ansonsten 21 bis 26 Grad.
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1: Mit Michael Daub.

0: Zum Ende der Sommerpause kommt das Bundeskabinett heute und morgen im brandenburgischen Neuhardenberg zu einer Klausurtagung zusammen. Im Mittelpunkt steht die Frage, wie die deutsche Wirtschaft wieder angekurbelt werden kann. Außerdem wollen die Minister über Konsequenzen aus den Hitzewellen des Sommers beraten. Bei Volkswagen beginnt heute in Wolfsburg eine Reihe außerordentlicher Betriebsversammlungen. Vorstand und Belegschaft wollen über die angekündigten Sparmaßnahmen sprechen. Die Arbeitnehmervertretung fordert Klarheit von der Konzernführung. Nach bisherigen Plänen könnten bei Europas größtem Autobauer tausende Arbeitsplätze und 4 Werke betroffen sein. Ein Dekret von US-Präsident Trump zur Einschränkung der Briefwahl kann zunächst in Kraft treten. Der oberste Gerichtshof hob eine vorläufige Blockade auf, eine endgültige Entscheidung steht aber noch aus. Künftig sollen nach Trumps Plänen nur noch Menschen per Briefwahl abstimmen können, die auf entsprechenden Staatsbürgerschaftslisten stehen. Kritiker sehen darin eine mögliche Benachteiligung demokratischer Wähler. Bundesliga-Aufsteiger Schalke 04 steht nach einem 5:2 nach Verlängerung beim Regionalligisten Hallescher FC in der zweiten DFB-Pokalrunde. Halle führte zunächst zur Halbzeit, doch Schalke drehte die Partie und setzte sie schließlich in der Verlängerung durch. Ebenfalls weiter sind Wolfsburg nach Elfmeterschießen gegen Altklinike, der Hamburger SV gegen Werl und Köln gegen Würzburg. Soweit die Meldungen.
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0: Heute im Nordosten sonnig und trocken, vom Süden bis zur Mitte Regen, teilweise auch Gewitter, ganz im Süden später nachlassende Regenschauer und es lockert auf. Spätnachmittags und am Abend an den Alpen sowie im Südwesten teils kräftige Gewitter. 17 bis 20 Grad in der Mitte, ansonsten 21 bis 26 Grad.
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1: Mit Michael Daub. Die politische Sommerpause ist vorbei. Heute kommt das schwarz-rote Bundeskabinett in Neu-Hardenberg in Brandenburg zu seiner Klausur zusammen. Die SPD-Minister wollen vor allem den Hitzeschutz voranbringen. Außerdem geht es um Maßnahmen, mit denen die Wettbewerbsfähigkeit der deutschen Wirtschaft gestärkt werden soll. Vor der Landtagswahl am 6. September in Sachsen-Anhalt bekommt CDU-Ministerpräsident Schulze Unterstützung aus Bayern. Ministerpräsident Markus Söder lobte in Wernigerode dessen wirtschaftspolitische Erfahrung. Die Pläne der in Umfragen führenden AfD bezeichnete Söder dagegen als wirtschaftlich besonders gefährlich. Die Vereinigten Staaten erhöhen den wirtschaftlichen Druck auf Teheran. Nach Angaben von Finanzminister Bessent richten sich neue Sanktionen gegen rund 60 Unternehmen und Personen aus den Bereichen Finanzen, Öl, Technologie und Schifffahrt. Andere Länder forderte Bessent auf, ihre Wirtschaftsbeziehungen zum Iran ebenfalls abzubrechen. Der Hallesche FC hat die Überraschung im DFB-Pokal verpasst. Der Regionalligist unterlag dem Bundesliga-Aufsteiger Schalke 04 mit 2:5 nach Verlängerung. Schalke bewies in der zusätzlichen Spielzeit die größere Widerstandskraft. Ebenfalls weiter sind Wolfsburg nach Elfmeterschießen gegen Alt-Glienicke, der HSV gegen Werl und Köln gegen Würzburg. Soweit die Meldungen.
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1: Heute im Nordosten sonnig und trocken, vom Süden bis zur Mitte Regen, teilweise auch Gewitter, ganz im Süden später nachlassende Regenschauer und es lockert auf. Spätnachmittags und am Abend an den Alpen sowie im Südwesten teils kräftige Gewitter. 17 bis 20 Grad in der Mitte, ansonsten 21 bis 26 Grad.
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1: Mit Michael Daub. Die politische Sommerpause ist vorbei. Heute kommt das schwarz-rote Bundeskabinett in Neu-Hardenberg in Brandenburg zu seiner Klausur zusammen. Die SPD-Minister wollen vor allem den Hitzeschutz voranbringen. Außerdem geht es um Maßnahmen, mit denen die Wettbewerbsfähigkeit der deutschen Wirtschaft gestärkt werden soll. Vor der Landtagswahl am 6. September in Sachsen-Anhalt bekommt CDU-Ministerpräsident Schulze Unterstützung aus Bayern. Ministerpräsident Markus Söder lobte in Wernigerode dessen wirtschaftspolitische Erfahrung. Die Pläne der in Umfragen führenden AfD bezeichnete Söder dagegen als wirtschaftlich besonders gefährlich. Die Vereinigten Staaten erhöhen den wirtschaftlichen Druck auf Teheran. Nach Angaben von Finanzminister Bessent richten sich neue Sanktionen gegen rund 60 Unternehmen und Personen aus den Bereichen Finanzen, Öl, Technologie und Schifffahrt. Andere Länder forderte Bessent auf, ihre Wirtschaftsbeziehungen zum Iran ebenfalls abzubrechen. Der Hallescher FC hat die Überraschung im DFB-Pokal verpasst. Der Regionalligist unterlag dem Bundesliga-Aufsteiger Schalke 04 mit 2:5 nach Verlängerung. Schalke bewies in der zusätzlichen Spielzeit die größere Widerstandskraft. Ebenfalls weiter sind Wolfsburg nach Elfmeterschießen gegen Alt-Glienicke, der HSV gegen Werl und Köln gegen Würzburg. Soweit die Meldungen.
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1: Heute im Nordosten sonnig und trocken, vom Süden bis zur Mitte Regen, teilweise auch Gewitter, ganz im Süden später nachlassende Regenschauer und es lockert auf. Spätnachmittags und am Abend an den Alpen sowie im Südwesten teils kräftige Gewitter. 17 bis 20 Grad in der Mitte, ansonsten 21 bis 26 Grad.
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1: Mit Michael Daub. Die politische Sommerpause ist vorbei. Heute kommt das schwarz-rote Bundeskabinett in Neu-Hardenberg in Brandenburg zu seiner Klausur zusammen. Die SPD-Minister wollen vor allem den Hitzeschutz voranbringen. Außerdem geht es um Maßnahmen, mit denen die Wettbewerbsfähigkeit der deutschen Wirtschaft gestärkt werden soll. Vor der Landtagswahl am 6. September in Sachsen-Anhalt bekommt CDU-Ministerpräsident Schulze Unterstützung aus Bayern. Ministerpräsident Markus Söder lobte in Wernigerode dessen wirtschaftspolitische Erfahrung. Die Pläne der in Umfragen führenden AfD bezeichnete Söder dagegen als wirtschaftlich besonders gefährlich. Die Vereinigten Staaten erhöhen den wirtschaftlichen Druck auf Teheran. Nach Angaben von Finanzminister Bessent richten sich neue Sanktionen gegen rund 60 Unternehmen und Personen aus den Bereichen Finanzen, Öl, Technologie und Schifffahrt. Andere Länder forderte Bessent auf, ihre Wirtschaftsbeziehungen zum Iran ebenfalls abzubrechen. Der Hallescher FC hat die Überraschung im DFB-Pokal verpasst. Der Regionalligist unterlag dem Bundesliga-Aufsteiger Schalke 04 mit 2:5 nach Verlängerung. Schalke bewies in der zusätzlichen Spielzeit die größere Widerstandskraft. Ebenfalls weiter sind Wolfsburg nach Elfmeterschießen gegen Altglienicke, der HSV gegen Werl und Köln gegen Würzburg. Soweit die Meldungen.
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1: Heute im Nordosten sonnig und trocken, vom Süden bis zur Mitte Regen, teilweise auch Gewitter, ganz im Süden später nachlassende Regenschauer und es lockert auf. Spätnachmittags und am Abend an den Alpen sowie im Südwesten teils kräftige Gewitter. 17 bis 20 Grad in der Mitte, ansonsten 21 bis 26 Grad.
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1: Mit Michael Daub. Die psychische Gesundheit junger Menschen muss stärker in den Mittelpunkt rücken. Das fordert Barmer-Chef Straub mit Blick auf eine aktuelle Jugendstudie. Demnach setzt vor allem der Leistungsdruck in der Schule viele Jugendliche unter Stress. Fast jede zweite Schülerin fühlt sich dadurch stark belastet. Bei den Jungen ist es etwa jeder vierte. Auch Probleme in der Familie und Einsamkeit machen vielen Jugendlichen zu schaffen. Nach der Sommerpause kommen die Minister der Bundesregierung zu einer zweitägigen Klausurtagung in Brandenburg zusammen. Dabei geht es um bereits angestoßene und geplante Reformen sowie um den Klimaschutz. Kanzler Merz betonte, Deutschland müsse den Klimawandel weiter eindämmen und sich gleichzeitig besser auf dessen Folgen einstellen. Wirtschaftsministerin Reiche nimmt wegen eines OP-Termins nicht an dem Treffen teil. Das Auto ist für die meisten Menschen in Deutschland weiterhin das wichtigste Verkehrsmittel. Laut einer Forsa-Umfrage nutzen mehr als 80% ihr Auto mindestens einmal pro Woche. Zu Fuß gehen folgt mit mehr als 60%. Öffentliche Verkehrsmittel und das Fahrrad werden dagegen jeweils nur von etwa jedem fünften regelmäßig genutzt. Gleichzeitig nimmt die Elektromobilität zu. Inzwischen fährt etwa jeder elfte Autobesitzer ein reines Elektroauto. Bund, Länder, Gemeinden und Sozialversicherungen haben im ersten Halbjahr zusammen 71 Milliarden Euro neue Schulden aufgenommen. Das entspricht mehr als 3% der deutschen Wirtschaftsleistung. Als einen Grund nennt das Statistische Bundesamt die gestiegenen Verteidigungsausgaben des Bundes. Die Wirtschaft entwickelte sich unterdessen etwas besser als zunächst erwartet. Im Frühjahr wuchs sie um 0,3% statt der bislang angenommenen 0,2%. Soweit die Meldung.
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1: In der Nacht noch ein paar Regenschauer in der Mitte. Das Ganze zieht nach Osten ab. Im Südwesten und Süden Schauerwetter. Im Norden und Nordosten kaum Wolken und klar 10 bis 17 Grad. Am Mittwoch in der Mitte und im Südosten bewölkt. Nach Osten hin Regen. Im Südwesten wolkig, sonnig. Nachmittags und abends dort auch neue Gewitter und Schauer. Maxi-Werte an der See 20 bis 24, sonst 23 bis 30 Grad.
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1: Mit Michael Daub. Die psychische Gesundheit junger Menschen muss stärker in den Mittelpunkt rücken. Das fordert Barmer-Chef Straub mit Blick auf eine aktuelle Jugendstudie. Demnach setzt vor allem der Leistungsdruck in der Schule viele Jugendliche unter Stress. Fast jede zweite Schülerin fühlt sich dadurch stark belastet. Bei den Jungen ist es etwa jeder vierte. Auch Probleme in der Familie und Einsamkeit machen vielen Jugendlichen zu schaffen. Nach der Sommerpause kommen die Minister der Bundesregierung zu einer zweitägigen Klausurtagung in Brandenburg zusammen. Dabei geht es um bereits angestoßene und geplante Reformen sowie um den Klimaschutz. Kanzler Merz betonte, Deutschland müsse den Klimawandel weiter eindämmen und sich gleichzeitig besser auf dessen Folgen einstellen. Wirtschaftsministerin Reiche nimmt wegen eines OP-Termins nicht an dem Treffen teil. Das Auto ist für die meisten Menschen in Deutschland weiterhin das wichtigste Verkehrsmittel. Laut einer Forsa-Umfrage nutzen mehr als 80% ihr Auto mindestens einmal pro Woche. Zu Fuß gehen folgt mit mehr als 60%. Öffentliche Verkehrsmittel und das Fahrrad werden dagegen jeweils nur von etwa jedem fünften regelmäßig genutzt. Gleichzeitig nimmt die Elektromobilität zu. Inzwischen fährt etwa jeder elfte Autobesitzer ein reines Elektroauto. Bund, Länder, Gemeinden und Sozialversicherungen haben im ersten Halbjahr zusammen 71 Milliarden Euro neue Schulden aufgenommen. Das entspricht mehr als 3% der deutschen Wirtschaftsleistung. Als einen Grund nennt das Statistische Bundesamt die gestiegenen Verteidigungsausgaben des Bundes. Die Wirtschaft entwickelte sich unterdessen etwas besser als zunächst erwartet. Im Frühjahr wuchs sie um 0,3% statt der bislang angenommenen 0,2%. Soweit die Meldung.
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1: In der Nacht noch ein paar Regenschauer in der Mitte. Das Ganze zieht nach Osten ab. Im Südwesten und Süden Schauerwetter, im Norden und Nordosten kaum Wolken und klar 10 bis 17 Grad. Am Mittwoch in der Mitte und im Südosten bewölkt, nach Osten hin Regen. Im Südwesten wolkig, sonnig, nachmittags und abends dort auch neue Gewitter und Schauer. Maxi-Werte an der See 20 bis 24, sonst 23 bis 30 Grad.
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1: Mit Michael Daub. Die psychische Gesundheit junger Menschen muss stärker in den Mittelpunkt rücken. Das fordert Barmer-Chef Straub mit Blick auf eine aktuelle Jugendstudie. Demnach setzt vor allem der Leistungsdruck in der Schule viele Jugendliche unter Stress. Fast jede zweite Schülerin fühlt sich dadurch stark belastet. Bei den Jungen ist es etwa jeder vierte. Auch Probleme in der Familie und Einsamkeit machen vielen Jugendlichen zu schaffen. Nach der Sommerpause kommen die Minister der Bundesregierung zu einer zweitägigen Klausurtagung in Brandenburg zusammen. Dabei geht es um bereits angestoßene und geplante Reformen sowie um den Klimaschutz. Kanzler Merz betonte, Deutschland müsse den Klimawandel weiter eindämmen und sich gleichzeitig besser auf dessen Folgen einstellen. Wirtschaftsministerin Reiche nimmt wegen eines OP-Termins nicht an dem Treffen teil. Das Auto ist für die meisten Menschen in Deutschland weiterhin das wichtigste Verkehrsmittel. Laut einer Forsa-Umfrage nutzen mehr als 80% ihr Auto mindestens einmal pro Woche. Zu Fuß gehen folgt mit mehr als 60%. Öffentliche Verkehrsmittel und das Fahrrad werden dagegen jeweils nur von etwa jedem fünften regelmäßig genutzt. Gleichzeitig nimmt die Elektromobilität zu. Inzwischen fährt etwa jeder elfte Autobesitzer ein reines Elektroauto. Bund, Länder, Gemeinden und Sozialversicherungen haben im ersten Halbjahr zusammen 71 Milliarden Euro neue Schulden aufgenommen. Das entspricht mehr als 3% der deutschen Wirtschaftsleistung. Als einen Grund nennt das Statistische Bundesamt die gestiegenen Verteidigungsausgaben des Bundes. Die Wirtschaft entwickelte sich unterdessen etwas besser als zunächst erwartet. Im Frühjahr wuchs sie um 0,3% statt der bislang angenommenen 0,2%. Soweit die Meldung.
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1: In der Nacht noch ein paar Regenschauer in der Mitte. Das Ganze zieht nach Osten ab. Im Südwesten und Süden Schauerwetter, im Norden und Nordosten kaum Wolken und klar 10 bis 17 Grad. Am Mittwoch in der Mitte und im Südosten bewölkt, nach Osten hin Regen. Im Südwesten wolkig, sonnig, nachmittags und abends dort auch neue Gewitter und Schauer. Maxi-Werte an der See 20 bis 24, sonst 23 bis 30 Grad.
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1: Mit Michael Daub. Mit Karte bitte wird an deutschen Kassen immer häufiger zur Regel. Im ersten Halbjahr wurde die Girocard bereits mehr als 4,3 Milliarden Mal eingesetzt. Auffällig ist dabei, dass auch immer mehr kleine Beträge bargeldlos bezahlt werden. Die Karte soll künftig weitere Funktionen bekommen. Voraussichtlich ab Frühjahr 2027 soll es damit beispielsweise auch möglich sein, einen Mietwagen zu buchen. Die Bundesregierung berät bei ihrer Klausurtagung über die geplanten Reformen und weiteren Vorhaben. Auf der Tagesordnung stehen unter anderem Maßnahmen zur Wirtschaftsförderung und mehr Innovationen. Auch neue Rüstungsprojekte sollen Thema sein. Eingeladen sind zudem Vertreter aus Wirtschaft und Handwerk sowie Start-ups und Experten für künstliche Intelligenz. Der Flughafen Leipzig-Halle steht nach Medienberichten erneut im Fokus von Ermittlern. Wenige Tage nach dem Fund einer Sprengstoffdrohne soll in der Nähe des Airports ein weiteres Flugobjekt entdeckt worden sein. Dabei stießen Fahnder demnach auch auf einen hochexplosiven Stoff. Wer hinter den Vorfällen steckt, ist weiter unklar. Die Deutsche Bahn wehrt sich gegen den Vorwurf, technische Probleme bei ihren Zügen nicht ausreichend zu bekämpfen. Nach Angaben des Konzerns ist die Zahl der technischen Störungen zwischen 2019 und 2025 um rund die Hälfte zurückgegangen. Zuvor hatte ein Grünen-Abgeordneter der Bahn vorgeworfen, in diesem Bereich zu wenig zu unternehmen. Im ersten Halbjahr waren nach Bahnangaben knapp 60% der Fernzüge pünktlich. Soweit die Meldungen.
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1: In der Nacht noch ein paar Regenschauer in der Mitte. Das Ganze zieht nach Osten ab. Im Südwesten und Süden Schauerwetter, im Norden und Nordosten kaum Wolken und klar 10 bis 17 Grad. Am Mittwoch in der Mitte und im Südosten bewölkt, nach Osten hin Regen. Im Südwesten wolkig, sonnig, nachmittags und abends dort auch neue Gewitter und Schauer. Maxiwerte an der See 20 bis 24, sonst 23 bis 30 Grad.
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1: Mit Michael Daub. Mit Karte bitte wird an deutschen Kassen immer häufiger zur Regel. Im ersten Halbjahr wurde die Girocard bereits mehr als 4,3 Milliarden Mal eingesetzt. Auffällig ist dabei, dass auch immer mehr kleine Beträge bargeldlos bezahlt werden. Die Karte soll künftig weitere Funktionen bekommen. Voraussichtlich ab Frühjahr 2027 soll es damit beispielsweise auch möglich sein, einen Mietwagen zu buchen. Die Bundesregierung berät bei ihrer Klausurtagung über die geplanten Reformen und weiteren Vorhaben. Auf der Tagesordnung stehen unter anderem Maßnahmen zur Wirtschaftsförderung und mehr Innovationen. Auch neue Rüstungsprojekte sollen Thema sein. Eingeladen sind zudem Vertreter aus Wirtschaft und Handwerk sowie Start-ups und Experten für künstliche Intelligenz. Der Flughafen Leipzig-Halle steht nach Medienberichten erneut im Fokus von Ermittlern. Wenige Tage nach dem Fund einer Sprengstoffdrohne soll in der Nähe des Airports ein weiteres Flugobjekt entdeckt worden sein. Dabei stießen Fahnder demnach auch auf einen hochexplosiven Stoff. Wer hinter den Vorfällen steckt, ist weiter unklar. Die Deutsche Bahn wehrt sich gegen den Vorwurf, technische Probleme bei ihren Zügen nicht ausreichend zu bekämpfen. Nach Angaben des Konzerns ist die Zahl der technischen Störungen zwischen 2019 und 2025 um rund die Hälfte zurückgegangen. Zuvor hatte ein grüner Abgeordneter der Bahn vorgeworfen, in diesem Bereich zu wenig zu unternehmen. Im ersten Halbjahr waren nach Bahnangaben knapp 60% der Fernzüge pünktlich. Soweit die Meldungen.
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1: In der Nacht noch ein paar Regenschauer in der Mitte. Das Ganze zieht nach Osten ab. Im Südwesten und Süden Schauerwetter, im Norden und Nordosten kaum Wolken und klar 10 bis 17 Grad. Am Mittwoch in der Mitte und im Südosten bewölkt, nach Osten hin Regen. Im Südwesten wolkig, sonnig, nachmittags und abends dort auch neue Gewitter und Schauer. Maxi-Werte an der See 20 bis 24, sonst 23 bis 30 Grad.
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1: Mit Michael Daub. Mit Karte bitte wird an deutschen Kassen immer häufiger zur Regel. Im ersten Halbjahr wurde die Girocard bereits mehr als 4,3 Milliarden Mal eingesetzt. Auffällig ist dabei, dass auch immer mehr kleine Beträge bargeldlos bezahlt werden. Die Karte soll künftig weitere Funktionen bekommen. Voraussichtlich ab Frühjahr 2027 soll es damit beispielsweise auch möglich sein, einen Mietwagen zu buchen. Die Bundesregierung berät bei ihrer Klausurtagung über die geplanten Reformen und weiteren Vorhaben. Auf der Tagesordnung stehen unter anderem Maßnahmen zur Wirtschaftsförderung und mehr Innovationen. Auch neue Rüstungsprojekte sollen Thema sein. Eingeladen sind zudem Vertreter aus Wirtschaft und Handwerk sowie Start-ups und Experten für künstliche Intelligenz. Der Flughafen Leipzig-Halle steht nach Medienberichten erneut im Fokus von Ermittlern. Wenige Tage nach dem Fund einer Sprengstoffdrohne soll in der Nähe des Airports ein weiteres Flugobjekt entdeckt worden sein. Dabei stießen Fahnder demnach auch auf einen hochexplosiven Stoff. Wer hinter den Vorfällen steckt, ist weiter unklar. Die Deutsche Bahn wehrt sich gegen den Vorwurf, technische Probleme bei ihren Zügen nicht ausreichend zu bekämpfen. Nach Angaben des Konzerns ist die Zahl der technischen Störungen zwischen 2019 und 2025 um rund die Hälfte zurückgegangen. Zuvor hatte ein grüner Abgeordneter der Bahn vorgeworfen, in diesem Bereich zu wenig zu unternehmen. Im ersten Halbjahr waren nach Bahnangaben knapp 60% der Fernzüge pünktlich. Soweit die Meldungen.
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1: In der Nacht noch ein paar Regenschauer in der Mitte. Das Ganze zieht nach Osten ab. Im Südwesten und Süden Schauerwetter, im Norden und Nordosten kaum Wolken und klar 10 bis 17 Grad. Am Mittwoch in der Mitte und im Südosten bewölkt, nach Osten hin Regen, im Südwesten wolkig, sonnig, nachmittags und abends dort auch neue Gewitter und Schauer. Maxiwerte an der See 20 bis 24, sonst 23 bis 30 Grad.
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1: Mit Michael Daub. Mit Karte bitte wird an deutschen Kassen immer häufiger zur Regel. Im ersten Halbjahr wurde die Girocard bereits mehr als 4,3 Milliarden Mal eingesetzt. Auffällig ist dabei, dass auch immer mehr kleine Beträge bargeldlos bezahlt werden. Die Karte soll künftig weitere Funktionen bekommen. Voraussichtlich ab Frühjahr 2027 soll es damit beispielsweise auch möglich sein, einen Mietwagen zu buchen. Die Bundesregierung berät bei ihrer Klausurtagung über die geplanten Reformen und weiteren Vorhaben. Auf der Tagesordnung stehen unter anderem Maßnahmen zur Wirtschaftsförderung und mehr Innovationen. Auch neue Rüstungsprojekte sollen Thema sein. Eingeladen sind zudem Vertreter aus Wirtschaft und Handwerk sowie Start-ups und Experten für künstliche Intelligenz. Der Flughafen Leipzig-Halle steht nach Medienberichten erneut im Fokus von Ermittlern. Wenige Tage nach dem Fund einer Sprengstoffdrohne soll in der Nähe des Airports ein weiteres Flugobjekt entdeckt worden sein. Dabei stießen Fahnder demnach auch auf einen hochexplosiven Stoff. Wer hinter den Vorfällen steckt, ist weiter unklar. Die Deutsche Bahn wehrt sich gegen den Vorwurf, technische Probleme bei ihren Zügen nicht ausreichend zu bekämpfen. Nach Angaben des Konzerns ist die Zahl der technischen Störungen zwischen 2019 und 2025 um rund die Hälfte zurückgegangen. Zuvor hatte ein grüner Abgeordneter der Bahn vorgeworfen, in diesem Bereich zu wenig zu unternehmen. Im ersten Halbjahr waren nach Bahnangaben knapp 60% der Fernzüge pünktlich. Soweit die Meldungen.
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1: In der Nacht noch ein paar Regenschauer in der Mitte. Das Ganze zieht nach Osten ab. Im Südwesten und Süden Schauerwetter, im Norden und Nordosten kaum Wolken und klar 10 bis 17 Grad. Am Mittwoch in der Mitte und im Südosten bewölkt, nach Osten hin Regen, im Südwesten wolkig, sonnig, nachmittags und abends dort auch neue Gewitter und Schauer. Maxi-Werte an der See 20 bis 24, sonst 23 bis 30 Grad.
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1: Mit Michael Daub. Mit Karte bitte wird an deutschen Kassen immer häufiger zur Regel. Im ersten Halbjahr wurde die Girocard bereits mehr als 4,3 Milliarden Mal eingesetzt. Auffällig ist dabei, dass auch immer mehr kleine Beträge bargeldlos bezahlt werden. Die Karte soll künftig weitere Funktionen bekommen. Voraussichtlich ab Frühjahr 2027 soll es damit beispielsweise auch möglich sein, einen Mietwagen zu buchen. Die Bundesregierung berät bei ihrer Klausurtagung über die geplanten Reformen und weiteren Vorhaben. Auf der Tagesordnung stehen unter anderem Maßnahmen zur Wirtschaftsförderung und mehr Innovationen. Auch neue Rüstungsprojekte sollen Thema sein. Eingeladen sind zudem Vertreter aus Wirtschaft und Handwerk sowie Start-ups und Experten für künstliche Intelligenz. Der Flughafen Leipzig-Halle steht nach Medienberichten erneut im Fokus von Ermittlern. Wenige Tage nach dem Fund einer Sprengstoffdrohne soll in der Nähe des Airports ein weiteres Flugobjekt entdeckt worden sein. Dabei stießen Fahnder demnach auch auf einen hochexplosiven Stoff. Wer hinter den Vorfällen steckt, ist weiter unklar. Die Deutsche Bahn wehrt sich gegen den Vorwurf, technische Probleme bei ihren Zügen nicht ausreichend zu bekämpfen. Nach Angaben des Konzerns ist die Zahl der technischen Störungen zwischen 2019 und 2025 um rund die Hälfte zurückgegangen. Zuvor hatte ein Grünen-Abgeordneter der Bahn vorgeworfen, in diesem Bereich zu wenig zu unternehmen. Im ersten Halbjahr waren nach Bahnangaben knapp 60% der Fernzüge pünktlich. Soweit die Meldungen.
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1: In der Nacht noch ein paar Regenschauer in der Mitte. Das Ganze zieht nach Osten ab. Im Südwesten und Süden Schauerwetter, im Norden und Nordosten kaum Wolken und klar 10 bis 17 Grad. Am Mittwoch in der Mitte und im Südosten bewölkt, nach Osten hin Regen. Im Südwesten wolkig, sonnig, nachmittags und abends dort auch neue Gewitter und Schauer. Maxiwerte an der See 20 bis 24, sonst 23 bis 30 Grad.
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1: Mit Michael Daub. Mit Karte bitte wird an deutschen Kassen immer häufiger zur Regel. Im ersten Halbjahr wurde die Girocard bereits mehr als 4,3 Milliarden Mal eingesetzt. Auffällig ist dabei, dass auch immer mehr kleine Beträge bargeldlos bezahlt werden. Die Karte soll künftig weitere Funktionen bekommen. Voraussichtlich ab Frühjahr 2027 soll es damit beispielsweise auch möglich sein, einen Mietwagen zu buchen. Die Bundesregierung berät bei ihrer Klausurtagung über die geplanten Reformen und weiteren Vorhaben. Auf der Tagesordnung stehen unter anderem Maßnahmen zur Wirtschaftsförderung und mehr Innovationen. Auch neue Rüstungsprojekte sollen Thema sein. Eingeladen sind zudem Vertreter aus Wirtschaft und Handwerk sowie Start-ups und Experten für künstliche Intelligenz. Der Flughafen Leipzig-Halle steht nach Medienberichten erneut im Fokus von Ermittlern. Wenige Tage nach dem Fund einer Sprengstoff

0: Drohne soll in der Nähe des Airports ein weiteres Flugobjekt entdeckt worden sein. Dabei stießen Fahnder demnach auch auf einen hochexplosiven Stoff. Wer hinter den Vorfällen steckt, ist weiter unklar. Die Deutsche Bahn wehrt sich gegen den Vorwurf, technische Probleme bei ihren Zügen nicht ausreichend zu bekämpfen. Nach Angaben des Konzerns ist die Zahl der technischen Störungen zwischen 2019 und 2025 um rund die Hälfte zurückgegangen. Zuvor hatte ein grüner Abgeordneter der Bahn vorgeworfen, in diesem Bereich zu wenig zu unternehmen. Im ersten Halbjahr waren nach Bahnangaben knapp 60% der Fernzüge pünktlich. Soweit die Meldungen.
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0: In der Nacht noch ein paar Regenschauer in der Mitte. Das Ganze zieht nach Osten ab. Im Südwesten und Süden Schauerwetter, im Norden und Nordosten kaum Wolken und klar 10 bis 17 Grad. Am Mittwoch in der Mitte und im Südosten bewölkt, nach Osten hin Regen, im Südwesten wolkig, sonnig, nachmittags und abends dort auch neue Gewitter und Schauer. Maxiwerte an der See 20 bis 24, sonst 23 bis 30 Grad.
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1: Mit Michael Daub. Mit Karte bitte wird an deutschen Kassen immer häufiger zur Regel. Im ersten Halbjahr wurde die Girocard bereits mehr als 4,3 Milliarden Mal eingesetzt. Auffällig ist dabei, dass auch immer mehr kleine Beträge bargeldlos bezahlt werden. Die Karte soll künftig weitere Funktionen bekommen. Voraussichtlich ab Frühjahr 2027 soll es damit beispielsweise auch möglich sein, einen Mietwagen zu buchen. Die Bundesregierung berät bei ihrer Klausurtagung über die geplanten Reformen und weiteren Vorhaben. Auf der Tagesordnung stehen unter anderem Maßnahmen zur Wirtschaftsförderung und mehr Innovationen. Auch neue Rüstungsprojekte sollen Thema sein. Eingeladen sind zudem Vertreter aus Wirtschaft und Handwerk sowie Start-ups und Experten für künstliche Intelligenz. Der Flughafen Leipzig-Halle steht nach Medienberichten erneut im Fokus von Ermittlern. Wenige Tage nach dem Fund einer Sprengstoffdrohne soll in der Nähe des Airports ein weiteres Flugobjekt entdeckt worden sein. Dabei stießen Fahnder demnach auch auf einen hochexplosiven Stoff. Wer hinter den Vorfällen steckt, ist weiter unklar. Die Deutsche Bahn wehrt sich gegen den Vorwurf, technische Probleme bei ihren Zügen nicht ausreichend zu bekämpfen. Nach Angaben des Konzerns ist die Zahl der technischen Störungen zwischen 2019 und 2025 um rund die Hälfte zurückgegangen. Zuvor hatte ein grüner Abgeordneter der Bahn vorgeworfen, in diesem Bereich zu wenig zu unternehmen. Im ersten Halbjahr waren nach Bahnangaben knapp 60% der Fernzüge pünktlich. Soweit

0: die Meldungen. 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In der Nacht noch ein paar Regenschauer in der Mitte. Das Ganze zieht nach Osten ab. Im Südwesten und Süden Schauerwetter, im Norden und Nordosten kaum Wolken und klar 10 bis 17 Grad. Am Mittwoch in der Mitte und im Südosten bewölkt, nach Osten hin Regen. Im Südwesten wolkig, sonnig, nachmittags und abends dort auch neue Gewitter und Schauer. Maxi-Werte an der See 20 bis 24, sonst 23 bis 30 Grad.
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1: Mit Michael Daub. Mit Karte bitte wird an deutschen Kassen immer häufiger zur Regel. Im ersten Halbjahr wurde die Girocard bereits mehr als

0: 4,3 Milliarden Mal eingesetzt. Auffällig ist dabei, dass auch immer mehr kleine Beträge bargeldlos bezahlt werden. Die Karte soll künftig weitere Funktionen bekommen. Voraussichtlich ab Frühjahr 2027 soll es damit beispielsweise auch möglich sein, einen Mietwagen zu buchen. Die Bundesregierung berät bei ihrer Klausurtagung über die geplanten Reformen und weiteren Vorhaben. Auf der Tagesordnung stehen unter anderem Maßnahmen zur Wirtschaftsförderung und mehr Innovationen. Auch neue Rüstungsprojekte sollen Thema sein. Eingeladen sind zudem Vertreter aus Wirtschaft und Handwerk sowie Start-ups und Experten für künstliche Intelligenz. Der Flughafen Leipzig-Halle steht nach Medienberichten erneut im Fokus von Ermittlern. Wenige Tage nach dem Fund einer Sprengstoffdrohne soll in der Nähe des Airports ein weiteres Flugobjekt entdeckt worden sein. Dabei stießen Fahnder demnach auch auf einen hochexplosiven Stoff. Wer hinter den Vorfällen steckt, ist weiter unklar. Die Deutsche Bahn wehrt sich gegen den Vorwurf, technische Probleme bei ihren Zügen nicht ausreichend zu bekämpfen. Nach Angaben des Konzerns ist die Zahl der technischen Störungen zwischen 2019 und 2025 um rund die Hälfte zurückgegangen. Zuvor hatte ein grüner Abgeordneter der Bahn vorgeworfen, in diesem Bereich zu wenig zu unternehmen. Im ersten Halbjahr waren nach Bahnangaben knapp 60% der Fernzüge pünktlich. Soweit die Meldungen.
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0: In der Nacht noch ein paar Regenschauer in der Mitte. Das Ganze zieht nach Osten ab. Im Südwesten und Süden Schauerwetter, im Norden und Nordosten kaum Wolken und klar 10 bis 17 Grad. Am Mittwoch in der Mitte und im Südosten bewölkt, nach Osten hin Regen, im Südwesten wolkig, sonnig, nachmittags und abends dort auch neue Gewitter und Schauer. Maxi-Werte an der See 20 bis 24, sonst 23 bis 30 Grad.
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1: Mit Michael Daub. Mit Karte bitte wird an deutschen Kassen immer häufiger zur Regel. Im ersten Halbjahr wurde die Girocard bereits mehr als 4,3 Milliarden Mal eingesetzt. Auffällig ist dabei, dass auch immer mehr kleine Beträge bargeldlos bezahlt werden. Die Karte soll künftig weitere Funktionen bekommen. Voraussichtlich ab Frühjahr 2027 soll es damit beispielsweise auch möglich sein, einen Mietwagen zu buchen. Die Bundesregierung berät bei ihrer Klausurtagung über die geplanten Reformen und weiteren Vorhaben. Auf der Tagesordnung stehen unter anderem Maßnahmen zur Wirtschaftsförderung und mehr Innovationen. Auch neue Rüstungsprojekte sollen Thema sein. Eingeladen sind zudem Vertreter aus Wirtschaft und Handwerk sowie Start-ups und Experten für künstliche Intelligenz. Der Flughafen Leipzig-Halle steht nach Medienberichten erneut im Fokus von Ermittlern. Wenige Tage nach dem Fund einer Sprengstoffdrohne soll in der Nähe des Airports ein weiteres Flugobjekt entdeckt worden sein. Dabei stießen Fahnder demnach auch auf einen hochexplosiven Stoff. Wer hinter den Vorfällen steckt, ist weiter unklar. Die Deutsche Bahn wehrt sich gegen den Vorwurf, technische Probleme bei ihren Zügen nicht ausreichend zu bekämpfen. Nach Angaben des Konzerns ist die Zahl der technischen Störungen zwischen 2019 und 2025 um rund die Hälfte zurückgegangen. Zuvor hatte ein grüner Abgeordneter der Bahn vorgeworfen, in diesem Bereich zu wenig zu unternehmen. Im ersten Halbjahr waren nach Bahnangaben